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0: Hier ist der Westdeutsche Rundfunk mit Nachrichten. 50 Atomkraftwerke sollen in der Bundesrepublik während der nächsten 10 Jahre errichtet werden. Jedes einzelne kann eine Millionenstadt mit Strom versorgen. 1985 soll in der Bundesrepublik
1: von Strom. Weltweit sind nun schon 355 Atomreaktoren in Betrieb. Nach dem Plan ziehen die
2: Atomreaktoren bereits in Betrieb. Die schon im Betrieb oder im Bau befindlichen Reaktoren eine Betriebszeit von 40 Jahren zu versorgen.

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erzähle euch eine kleine Anekdote aus meinem Leben. Ich habe eigentlich nie viele Feinde gehabt, aber einen wahren Feind habe ich wirklich gehabt, der hieß Andreas Göbel. Das Ganze fing schon im Kindergarten an. Da hat mich nämlich meine Uroma, ich muss dazu sagen, ich bin bei meiner Oma und meiner Uroma aufgewachsen, die hat mich immer vom Kindergarten abgeholt und unter anderem dann auch den Andreas Göbel mit nach Hause genommen, bei dem seine Oma wiederum keine Zeit hatte, ihn noch abzuholen. Na, auf jeden Fall sind wir dann eines Tages mal mit zu Göbels ins Haus reingegangen und dann hat er mir meinen Daumen in seine Zimmertür eingeklemmt und hat dabei hämisch gelacht. Und wie das Schicksal das dann so gewollt hat, bin ich ein Jahr später mit ihm zusammen in eine Schulklasse gekommen. Hab mich dann gründlich gerecht. Also der hat wirklich jeden Tag einer aufs Maul gekriegt. Und würde ich ihn jetzt nochmal sehen, würde ich ihn wieder verprügeln. Ich hasse Andreas Göbel. Andreas Göbel ist echt das größte Arschloch. Außerdem das Schlimmste, was er überhaupt gemacht hat. Sein Vater war Weichensteller bei der Wolfhager, auf dem Wolfhager Bahnhof. Und Andreas Göbel hat sich selber ein Weichenstellgerät aus Legostein zusammengebaut und die hat er zusammengeklebt. Dafür hat er natürlich auch eins auf die Fresse gekriegt, weil man Legosteine nicht zusammenkleben darf. Also jeder, der Erfahrung mit Lego hat oder ja, wirst du auch sofort vor was für eine Klasse, wie ich jetzt rede. Okay.

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0: Wenige Wochen nach seinem triumphalen Einzug in Wien ließ Hitler an den Grenzen zur Tschechoslowakei militärische Vorbereitungen treffen, die die Prager Regierung im Mai 1938 mit einer Teilmobilisierung ihrer Truppen beantwortete.
1: Scharfe Proteste aus Paris und London bewogen den Diktator in Berlin, zunächst noch einmal zurückzustecken. Aber bereits Ende Mai diktierte er eine militärische Weisung für den sogenannten Fall Grün.
0: Er habe, so hieß es da, den unabänderlichen Beschluss gefasst, die Tschechoslowakei in absehbarer Zeit durch eine militärische Aktion zu zerschlagen.
1: Propagandaminister Goebbels ein halbes Jahr später, nach dem erfolgreichen Ende des Falles Grün.
2: Am 28. Mai dieses Jahres hat der Führer den Entschluss gefasst, noch im Laufe dieses Jahres das sudetendeutsche Problem zu lösen. Und er hat in dieser Konferenz auf den Tag genau bestimmt, wann es gelöst werden sollte. Und hat dafür dann auch seine Vorbereitungen getroffen. Erste Voraussetzung war die Betonierung der Westgrenze. Denn wir hatten keine Lust, bei der Lösung des sudetendeutschen Problems uns dauernd von den westeuropäischen Mächten bedrohen zu lassen. Das muss man. Das musste von vornherein ausgeschaltet werden. Es lag nun in der Natur der Sache, dass sich bei zunehmender Vorbereitung dieser Auseinandersetzung nun der großen Mächte in Europa auch eine zunehmende Spannung bemächtigte. Das konnte man nicht mehr verheimlichen, das wollten wir auch gar nicht mehr verheimlichen. Wir haben zwar nicht gesagt, was wir wollten, aber dass wir etwas wollten, das sprach sich nun allmählich in Europa. Kam dann auch der Tag, wo die Welt vor die Alternative gestellt war. Entweder dieses Problem friedlich zu lösen oder zuzuschauen, dass das Reich dieses Problem mit der Gewalt löste. Dazu waren wir fest entschlossen.
0: Der tschechoslowakische Staat war 1919 ebenfalls aus der Erbmasse der österreichisch-ungarischen Monarchie hervorgegangen. Zu seinen 15 Millionen Bürgern gehörten außer Tschechen und Slowaken auch andere Volksgruppen, darunter im Norden und Westen, vor allem in den Sudeten, im Erzgebirge und in Südmähren, etwa 3,2 Millionen Menschen, die deutscher Abstammung waren und sich auch weiterhin in Sprache und Gebräuchen als Deutsche verstanden, jedenfalls überwiegend.
1: Die Regierung in Prag unter den Präsidenten Masaryk und Beneš hatte nicht immer eine glückliche Hand im Umgang mit der nicht-tschechischen Bevölkerung gehabt.
0: Es war jedoch eine maßlose Übertreibung, was die NS-Propaganda 1938 anstellte, als sie das Gespenst eines vermeintlichen Ausrottungsfeldzuges der Tschechen gegen die sudetendeutsche Minderheit beschwor.
3: Die Zustände in diesem Staat sind, wie allgemein bekannt, unerträglich. Politisch werden hier über 7,5 Millionen Menschen im Namen des Selbstbestimmungsrechts eines gewissen Herrn Wilson um ihre Selbstbestimmung und ihr Selbstbestimmungsrecht beraubt. Wirtschaftlich werden diese Menschen planmäßig ruiniert und dadurch einer langsamen Ausrottung ausgeliefert.
0: Hitler auf dem Nürnberger Parteitag der NSDAP im September 1938.
3: Das Elend der Sudetendeutschen ist ein namenloses. Man will sie vernichten.
0: Das wollte die Prager Regierung gewiss nicht. Allerdings war nach Hitlers Machtantritt unter den Sudetendeutschen eine Partei entstanden, die sich, geführt von Konrad Henlein, mehr und mehr zum Nationalsozialismus bekannte und es zunehmend darauf anlegte, die Beziehungen zwischen Tschechen und Deutschen unverträglich zu gestalten, ungeachtet eines jahrhundertelangen schöpferischen Zusammenlebens beider Volksgruppen.

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Und jetzt ist es ganz leise geworden. Und das ist gut. Weil einige werden sich jetzt vielleicht schon fragen, was ist denn das für ein Olaf, der immer noch hier oben steht und vielleicht so ein bisschen mit einem erhobenen Zeigefinger sagt, was ist und was nicht und die Eulen nach Athen trägt. Doch da gibt's auch noch einen ganz anderen Olaf. Ein Olaf voller Gefühl, der auch mal eine Zärtlichkeit braucht und davor auch nicht zurückschreckt. Und viele von euch kennen das vielleicht, das, was im nächsten Lied angesprochen wird. Da ist von Gefühlen die Rede, von zwischenmenschlichen, nicht vom Gefühlsvakuum, sondern von Menschen, die sich zum Beispiel gegenüber sitzen. Nehmen wir mal an, einen Mann und eine Frau, und sich mögen. Und die beiden Menschen beginnen sich zu nähern in ihren Köpfen zuerst. Und dann ziehen auch die Körper nach. Und da ist eine erste Berührung, aus Versehen vielleicht. Da ist Spannung auf der Haut, Elektrizität wird aufgebaut und es kribbelt und das Gefühl wird ganz stark, wie wenn so ein Kloß im Hals ist, der arbeitet bloß andersrum. Und das knistert. Und da ist schon die erste Zärtlichkeit da, die sich austauschen will. Ein Kuss zum Beispiel. Oh, das kann schön sein. Und wer das kennt, wird wissen, wovon ich da rede. Wenn sich diese Spannung aufbaut, viele werden es kennen unter dem Begriff Erotik. Um sich dann später im Geschlechtsverkehr zu entladen. Und wenn da Leidenschaft im Spiel ist, kann das für alle beiden unter Umständen schön sein. Und da weiß ich auch genau, wovon ich rede. Denn das habe ich auch selbst schon ausgeübt. Und wenn man sich nicht ganz so anstellt und dümpelt, kann Sexualität für beide immer wieder neu sein und befreiend und warum auch nicht befriedigend. Und ich weiß schon, dass das so eine Art Grenzüberschreitung ist, wenn man sowas auch vor reiferem Publikum manchmal oder vor jungen Leuten sagt, dass da lieber geschmunzelt wird, anstatt zu sagen, klar, weil sich viele hinter ihren Gefühlen verstecken und der Mut zum Körperkontakt fällt schwer. Und um diese Barriere aus Eis aufzutauen, haben wir uns daran gemacht, auch darüber mal ein Lied zu schreiben. Ein Lied, was über den Kopf, in den Bauch
wo ich auch mal in die Beine gehen kann. Und solange es dort nicht stecken bleibt, wird euch da niemand einen Vorwurf machen. 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
2: Gaylord ist ein alter keltischer Adelstitel. Er bezeichnet einen dem Volk wohlgesonnenen Lord.
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0: Schönen Tag. Wir würden ganz gern durch Berlin fahren.
1: Innerhalb Berlin pro Person 6,90 €.
0: Haben Sie einen Tipp, was man sich unbedingt ankicken müsste, theoretisch, wenn man so einen ganzen Tag rumfährt durch Berlin?
1: Brandenburger
2: Tor, Reichstag. Ich mach mal hier.
0: Ja. Wissen Sie, ob der Fernsehturm noch offen hat jetzt?
1: Da werden Sie jetzt über hochkommen. 3 Stunden Wartezeit.
0: 3 Stunden Wartezeit?
1: Wartezeit.
0: Das schaffen wir nicht mehr, sagen Sie.
2: Müssen wir die lochen noch, oder?
1: Ja.
2: Ja?
1: Einmal.
2: Oder?
0: Einmal, ja?
1: Ja.
0: Gut. Vielen Dank, einen schönen Tag noch. Tschüss.

Adiós.